0: Wir haben eine SMS-Kurznachricht für Sie. Die Nachricht lautet:
1: Mission 1 der Müll, Ausrufezeichen, Plakate 8, Komma, Verhaftungen, Müll, Punkt, Mission 2 folgt, Punkt, hol den Vorschlag, Anna.

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wurde einst das schwarze Gold der Ruhe genannt. Es spendete Wärme, Behaglichkeit

Das schwarze Gold ist weiß geworden. Man nehme eine einfache Rezeptur und aus Koks wird wieder Kohle.

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Neue Ausgabe von Radio DARC steht in den Startlöchern. Ja, und was für eine Ausgabe. Wir freuen uns sehr, Ihnen heute die Sendung Nummer 600 präsentieren zu können. Das Datum der Erstveröffentlichung ist Freitag, der 7. August 2026. Ich bin Colli Farren und werde Sie durch unsere Jubiläumsausgabe führen. On Air sind wir mittlerweile seit fast 12 Jahren, seit März 2015. Und seitdem gibt es jede Woche eine volle Stunde lang volles Programm mit News aus der Technikwelt. Tausende von Arbeitsstunden haben wir für Sie in all diesen Jahren geleistet. Alles ehrenamtlich, rein als Hobbyprojekt. Da mögen Sie sich natürlich fragen, warum das alles? Die Antwort wird uns in Kürze unser Chefredakteur Rainer Englert, Delta Foxtrot 2, November Uniform, selbst geben. Ja, Radio DARC rockt die Welt. Seit wir aus England senden, sind wir auf 9670 Kilohertz in ganz Europa zu hören. Im Nahen Osten, in Indien, Indonesien, Japan, Australien, sogar in Neuseeland. Rockin' all over the world, kann man da nur sagen. Und das kommt jetzt zum Start von Status Quo.

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1: Heute mit diesen Themen. Radio DARC feiert seine 600. Sendung. Polin Elektronik ist insolvent. Sendemasten in Junglinster sollen gesprengt werden. Und deutsches Team unter den 5 Weltbesten bei der IARU HF Championship. Radio DARC feiert seine 600. Sendung. Gestartet am 28. März 2015 sendet der Deutsche Amateur-Radioclub durchgehend jede Woche ein flottes DX- und Technikmagazin auf Kurzwelle. Es hat sich mittlerweile einen festen Hörerstamm in ganz Europa erarbeitet. Seitdem verfolgen jeden Sonntag Tausende von Funkenthusiasten unsere Sendung und durch die Übernahmen in die Programmfolgen von 22 Bürgerradios können wir neben der klassischen Kurzwelle mittlerweile sogar mehr als 10 Millionen Menschen auf UKW und per DAB Plus erreichen. Entstanden ist das Programm mit dem Motto von Funkamateuren für Funkamateure. Aus dem Bewusstsein heraus, dass das Verschwinden der einstmals wichtigen Auslandsdienste wie der Deutschen Welle, der BBC, Radio Moskau oder der Stimme Amerikas eine schmerzliche Lücke in der Medienlandschaft hinterlassen hat. Mit eigenen Produktionen ist der DARC somit einer der letzten Anbieter von Kurzwellenprogrammen in Deutschland. Radio DARC ist in dieser Form weltweit einzigartig. Kein anderer Amateurfunkverein produziert über Jahre hinweg ein vergleichbares wöchentliches Radiomagazin, das auf vielen Wegen im Rundfunk großflächig verbreitet wird. Alle Inhalte werden von 10 Redakteuren rein ehrenamtlich erarbeitet. Absolute Highlights und eine besondere Ehre waren ein Interview mit dem Professor, Nobelpreisträger und Softwareautor Joe Taylor, Kilo 1 Julio Tango, welches er unserem Sender im Jahr 2019 gab, sowie ein Gespräch mit dem deutschen Astronauten Matthias Maurer, Kilo India 5, Kilo Foxtrot Hotel. Die markanten RTL-Sendemasten auf dem Lensterbirk im luxemburgischen Junglinster stehen vor ihrem Ende. Die drei 215 Meter hohen Antennenträger sollen in den kommenden Monaten kontrolliert gesprengt und anschließend zurückgebaut werden. Die Antennen sind nicht denkmalgeschützt und der Rückbau ist aus rechtlichen Gründen vor Anfang Oktober nicht möglich. Die Sendeanlage gehörte zum legendären Sender Radio Luxemburg, war bis 1974 auf Langwelle im Dauerbetrieb. Sie ist noch heute ein prägendes Wahrzeichen des Lang- und Kurzwellenrundfunks in Luxemburg. Nachdem die Masten bereits seit einiger Zeit außer Betrieb sind, besitzen sie heute nur noch historischen Wert. Mit ihrem Abriss verschwindet ein weiteres Stück europäischer Rundfunkgeschichte. Auf dem frei werdenden Gelände ist die Entwicklung eines großen Baugebiets vorgesehen. Der bekannte Elektronikhändler Polin Elektronik ist insolvent. Das meldet der Donaukurier in seiner Ausgabe vom 29. Juli 2026. Demzufolge wurde der Antrag am 29. Juli 2026 beim zuständigen Gericht eingereicht. Das Unternehmen mit Sitz im oberbayerischen Pförring in der Nähe von Ingolstadt beschäftigt rund 140 Mitarbeiter. Zum Insolvenzverwalter wurde der Nürnberger Rechtsanwalt Joachim Exner bestellt. Nach Angaben des Insolvenzverwalters soll der Geschäftsbetrieb zunächst uneingeschränkt fortgeführt werden. Es wird der Erhalt des Unternehmens angestrebt. Sowohl der Online-Shop als auch das Ladengeschäft in Pförring bleiben vorerst geöffnet. Die Löhne und Gehälter der Beschäftigten sind nach aktuellem Stand bis Oktober 2026 gesichert. Zu den Ursachen der Insolvenz oder zur wirtschaftlichen Situation des Unternehmens wurden bislang keine weiteren Details veröffentlicht. Den Einstieg in den Elektronikhandel vollzog das Unternehmen 1972, als Max Polin Senior die Konkursmasse des Radioherstellers Emut übernahm und die erworbenen Waren über Anzeigen vertrieb. 2 Jahre später folgte der Groß- und Einzelhandel mit elektronischen Bauteilen. Seitdem entwickelte sich Polin Elektronik zu einem der bekanntesten Anbieter für Elektronik, Bauteile und Technikzubehör im deutschsprachigen Raum. Viele Funkamateure und Elektronikbastler schätzen vor allem die günstigen Preise für allerlei Restposten. Nach den eingereichten Loks im IARU HF Championship liegt die Spitzengruppe der HQ-Teams sehr dicht beisammen. Nur 4% trennen die Top 5 voneinander. Das deutsche Delta Alpha 0 Hotel Quebec Team hat bei sommerlichen Temperaturen rund 20.000 Funkverbindungen eingefahren. Nun wird die Auswertung wieder spannend, wie sich Punktabzüge auf das Endergebnis auswirken. Es gilt aber als nahezu sicher, dass es das deutsche Team unter die 5 weltbesten Wettbewerbsteilnehmer geschafft hat. Die IARU HF Championship gilt als die Weltmeisterschaft der Funkamateure und ermittelt jedes Jahr die Besten unter den Besten. Ein Sieg gilt als der heilige Gral des Amateurfunks. Das waren unsere heutigen Meldungen aus der Funkwelt. Seit fast 12 Jahren gibt es uns, gibt es das einzigartige Kurzwellenprogramm von Radio DARC. Und wir möchten gerne noch älter werden. Alt wie ein Baum beispielsweise. Und das kommt nun von den Hoodies.

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1: Liebe Hörerinnen und Hörer, man mag es kaum glauben, heute feiern wir unsere Sendung Nummer 600. Seit fast 12 Jahren sind wir jede Woche für Sie da und lassen Sie Einblick nehmen in die spannende Welt der Technik. Bei mir ist nun unser Chefredakteur, Rainer Englert, Delta Foxtrot 2 November Uniform. Rainer agiert ja überwiegend eher im Hintergrund, koordiniert die Beiträge, wählt die Musik aus und wickelt die administrativen Vorgänge ab, etwa zur Vertragsgestaltung und Sendetechnik. Daher würde ich ihm gerne zum runden Jubiläum ein paar Fragen stellen. Hallo Rainer.
2: Hallo Conny.
1: Rainer, erzähl uns doch bitte mal, was so alles geschieht, bevor eine Sendung fertig ist.
2: Ja, was muss alles so geschehen, bis eine Sendung fertig ist? Naja, es geht eigentlich los mit einem thematischen Leitfaden. Ich mache so für alle Sendungen immer im Voraus einen Plan, was wir an Themen so bringen können und wollen. Dann spreche ich mit den entsprechenden Redakteuren und den Zulieferanten. Dann recherchiere ich auch selbst Inhalte. Also ich gehe dann auf technische Seiten wie zum Beispiel chip.de, heise.de oder natürlich auch intern. Also wir haben ja beim DARC eine Redaktion, einen Fachbuchverlag und die Clubzeitschrift CQDL. Und da tauschen wir uns natürlich auch immer eng aus, was die Themenauswahl angeht. Ja, dann muss ich das natürlich alles zusammen koordinieren und ein sogenanntes Briefing schreiben. Das heißt, es ist eine Liste, in der steht dann drin, wann genau welcher Beitrag kommt, wie lang die sind, die Abfolge und die Regieanweisungen. Und diese Liste, die heißt das sogenannte Sendungsbriefing, die geht dann jede Woche an dich, das weißt du ja. Und dann machst du daraus ja die fertige Sendung. Wir kaufen auch gelegentlich Fremdproduktionen ein. Dann, wenn alles kommt, muss ich nochmal drüber schauen, ob irgendwelche Fehler drin sind, ob irgendwelche Sachen doppelt sind. Die schneide ich dann gegebenenfalls noch raus. Und wenn alles fertig ist, lade ich das dann auf die Sendeserver hoch mit FTP. So funktioniert's.
1: Wie viele Arbeitsstunden braucht es denn so, um eine Sendung zu produzieren?
2: Ja, im Schnitt etwa 6 bis 8 Stunden. Das betrifft jetzt allerdings nur meine Arbeit. Dazu kommen dann noch die Arbeitsstunden der zuliefernden Redakteure und auch deine Arbeitszeit, Conny.
1: 6 bis 8 Stunden jede Woche, seit fast 12 Jahren und alles ehrenamtlich, ohne Bezahlung. Warum tut man sich denn so etwas an, Rainer?
2: Tja, warum tut man sich sowas an? Ich glaube, das ist einfach ein gewisses Maß an Idealismus. Wenn man das so von draußen betrachtet, naja, da könnte man meinen, es ist eigentlich verrückt. Aber weißt du, wir Funkamateure sind alle irgendwie Idealisten und von unserer Mission beseelt. Es geht uns nicht ums Geld, nicht um Ruhm oder irgendwie sowas. Amateurfunk ist mehr als ein Hobby. Es ist eine Lebensanschauung und so handelt man dann eben auch. Ich persönlich mache meine Redaktionsarbeit für Radio DRC aus der Überzeugung, dass ich damit der Gesellschaft was geben kann. Ich habe den Anspruch, dass jeder Hörer, jede Hörerin am Ende der Sendung mit dem Gefühl rausgeht, etwas dazugelernt zu haben, also etwas aufgenommen zu haben, was vorher nicht da war. Ich glaube, dass es ein großer Fehler war, die früheren Kurzwellenprogramme wie die Deutsche Welle, Voice of America, Radio Japan, wir kennen sie ja alle, abzuschalten. Heute merkt man so langsam wieder, was da eigentlich auch verloren gegangen ist. Es ist die Möglichkeit, zensurfrei über Landesgrenzen hinweg Nachrichten zu transportieren. Wir wissen ja, das Internet ist zensierbar, ist blockierbar. Das wird ja auch gemacht in vielen Ländern. Aber bei der Kurzwelle geht das eben nicht. Und ich bin davon überzeugt, dass die Kurzwelle, das Kurzwellenradio, für Menschen in totalitären Staaten nach wie vor eine verlässliche Informationsquelle ist. Ja? Und an diese Tradition möchte der DARC und ich mit meiner Arbeit eigentlich anknüpfen und sie nicht sterben lassen. Ne? Vielleicht dazu noch eine Geschichte. Zu Beginn des Ukraine-Konflikts habe ich 3 ukrainischen Journalistinnen Sendeplätze auf Kurzwelle verschafft. Damals noch über den ORF-Sender in Moosbrunn bei Wien. Und sie haben damit ein Programm aufgesetzt, um der russischen Deinformation zu begegnen. Darum geht's mir. Das ist so eigentlich das, was ich will. Es geht mir um die Wahrheit.
1: Seit mehr als 600 Sendungen lieferst du immer wieder neue Inhalte, weitgehend ohne Wiederholungen. Woher kommen denn all deine Ideen und die gesendeten Inhalte?
2: Aus ganz unterschiedlichen Quellen. Eine der wichtigsten Quellen sind überraschenderweise unsere Hörerinnen und Hörer selbst. Ich bekomme jede Woche Dutzende E-Mails mit irgendwelchen Themenvorschlägen. Dann haben wir eine Reihe von festen Mitarbeitern, mit denen ich Themen telefonisch bespreche. Ja, da ist vor allem der Wolf Dieter, der DL2-MCD. Ja, auch natürlich meine XWL, meine Ehefrau Eva Maria, DG9-MFG, ist ganz wichtig hier. Ne? Auf die möchte ich mich auch gern verlassen. Ja, dann gibt's natürlich noch jede Menge YouTuber und Amateurfunk-Podcaster, die mir gern Beiträge zur Verfügung stellen. Ja, und ich habe es ja auch vorhin schon erwähnt, eine wichtige Quelle ist auch unsere vereinseigenen Medien. Wir haben ja einen eigenen Verlag, wir machen die Clubzeitschrift CQDL und auch mit der Redaktion tausche ich mich eng aus und wir ja teilen Beiträge, was in der CQDL erscheint, erscheint manchmal auch auf Radio DARC.
1: Das heißt also, Radio DARC lebt stark von den Hörern selbst?
2: Eindeutig ja. Unser Programm lebt stark vom Publikum selbst und auch vom Mitmachen. Gelegentlich verwenden wir auch eingekaufte Beiträge, zum Beispiel vom Deutschlandfunk, vom NDR, WDR oder vom Hessischen Rundfunk oder wie sie alle heißen.
1: Wie viel kostet so eine Fremdproduktion im Schnitt?
2: Ja, so im Schnitt ungefähr 100 Euro für Wissenschaftsbeiträge beispielsweise. Das ist allerdings ein absoluter Vorzugspreis für uns. Der DHRC ist ja gemeinnützig und wir dienen dem öffentlichen Wohl. Da hat man dann entsprechende Konditionen für uns. Und für alle ARD-Anstalten in Deutschland gibt es eine Zentralstelle für Lizenzierungen und Zweitverwertungen in Hamburg. Da bekomme ich dann auf Anfrage einen Sendevertrag.
1: Weil wir schon beim Geld sind, was kostet eigentlich eine Sendestunde?
2: Naja, eine Kurzwellenstunde aus Wufferten kostet uns im Moment etwa 125 Euro bei 250 Kilowatt Sendeleistung und mit einer Vorhangantenne. Ne? Die kleineren Dienstleister wie zum Beispiel Channel 292 oder Museumsradio Plattenkiste, die verlangen so zwischen 20 und 25 Euro. Und dann kommen eben noch kleinere Positionen dazu, wie gelegentlich mal Reisekosten oder ja, für Dienstleister oder für eben diese Lizenzen.
1: Und GEMA-Gebühren für die gespielte Musik?
2: Nein, wir senden aus England, dort gibt's keine GEMA. Und für die Ausspielungen auf den deutschen Bürgerradios gibt's Pauschalverträge für die gespielte Musik.
1: Wie wird denn das alles finanziert?
2: Aus dem Haushalt des DARC. Der Vorstand und die Hauptversammlung haben vor 10 Jahren beschlossen, dass unsere Programme aus Vereinsmitteln finanziert werden. Ein entsprechender Etatposten ist dann immer im Haushaltsansatz vorhanden. Der wird dann von der Hauptversammlung beschlossen und genehmigt. Insgesamt gibt der Verein so 0,5% seiner Einnahmen für Radio DRC aus. Also das ist wirklich überschaubar.
1: Vielleicht nochmal zurück zu den Anfängen. Wie ist Radio DRC eigentlich entstanden?
2: Ja, wie ist es entstanden? Du wirst es nicht glauben. Es war zunächst eine Schnapsidee am Stammtisch. Wir sind Anfang 2015 beim UV-Abend, also beim monatlichen Treff München Süd, zusammengesessen und haben da so diskutiert über allerlei Themen, wie man das halt so macht am UV-Abend. Und dann kam das Gespräch auf die damals so im Wochentakt erfolgte Sprengung von Sendern. Und jemand hat dann gefragt, wäre es nicht eigentlich eine Idee, wenn wir ein eigenes Radioprogramm aufsetzen irgendwie? Wenn wir schon so rumjammern, ja, dann sollten wir doch selbst was dagegen tun. Ich glaube, das war der Wolfgang, der Delta Lima 8 Mike Delta Hotel aus Erding, dessen Idee war das eigentlich, ja. Ja, und bei uns im Ortsverband ist ein professioneller Radiomacher, das ist der Peter Bertelshofer, der Delta Fox 2 Charlie X-Ray. Der ist Geschäftsführer eines Privatradios in München und der sagte mir, ja, wenn ihr das machen wollt, dann unterstütze ich euch, dann zeige ich euch, wie das geht, was man dafür braucht und welche Kontakte und so. Und gesagt, getan. Das hat mich dann doch irgendwie etwas gereizt und ich habe dann beim ehemaligen ORF-Sender in Wien in Moosbrunn angefragt, ob man da Sendezeit mieten kann. Ja, man konnte. Und dann haben wir einen Moderator gesucht und Conny, den Rest kennst du ja. Seitdem haben wir die Ehre, mit dir zusammenzuarbeiten. Und 3 Monate später war dann die erste Sendung von Radio DRC auf den Antennen.
1: Nun, das freut mich auch, dass wir uns damals gefunden haben. Worauf bist du nach all diesen Jahren eigentlich stolz?
2: Ja, worauf bin ich stolz? Ich würde mal sagen, dass es uns jetzt schon seit fast 12 Jahren gibt. So manche Sendung des öffentlichen rechtlichen Rundfunks hat bei weitem nicht so lange überlebt, ja. Ich kann mich da so an Sendungen erinnern wie Disco mit Ilja Richter, ne? Das Fernsehsendung, ganz bekannt. Die gab es so auch so ungefähr 10 Jahre, dann war Schluss. Oder Dalli Dalli oder wie sie alle heißen. Das waren also Sendungen, die irgendwie so 10, 15 Jahre existiert haben. Aber dass wir bei Radio DRC jetzt mittlerweile auch schon langsam so in diese Liga vorstoßen, ja, ich glaube, darauf können wir schon stolz sein. Mein großes Vorbild ist der österreichische Medienjournalist und Autor Wolf Harrand, OE1 Whisky Hotel Charlie. Er ist ja leider vor 5 Jahren verstorben. Der hat es in 20 Jahren Schaffenszeit auf etwa 3000 Radiosendungen gebracht. Ich hätte mir eigentlich nicht träumen lassen, dass wir auch mal so tendenziell in diese Größenordnung vorrücken. Ja, was ist noch so, was mich stolz macht? Dass ich durch meine Tätigkeit eigentlich sehr viele interessante Menschen kennenlerne. Ich durfte zum Beispiel den Physiker und Nobelpreisträger Joe Taylor, Kilo 1 Julia Tango, kennenlernen persönlich. Wir hatten den Astronauten Matthias Maurer zu Gast, die Antarktisforscherin Theresa Thoma, dann hatten wir die ehemalige Landesbischöfin Margot Käßmann und sogar den damaligen niedersächsischen Ministerpräsidenten Stefan Weil schon in unseren Sendungen. Ja, und ein Höhepunkt war, zum 75-jährigen Vereinsjubiläum durfte ich Grußbotschaften des Bundespräsidenten Frank-Walter Steinmeier und des hessischen Ministerpräsidenten Boris Rhein senden. Das ist schon was, also so eine Chance kriegt nicht jeder und ich habe das als große Ehre empfunden.
1: Rainer, was meinst du, wie geht es weiter mit Radio DARC? Vielleicht sogar Sendung Nummer 1000 eines Tages?
2: Da bin ich eher skeptisch. Also eine Sendung Nummer 1000, das wäre so Ende 2032. Ja, ich bin mittlerweile 65 Jahre alt und habe leider schon ein paar gesundheitliche Probleme. Auch muss ich ehrlicherweise sagen, es kann niemand sagen, wie lang es unsere Sendepartner noch geben wird in England. Ne? Auch dort ist das Thema Abschaltung nicht mehr tabu, obwohl, sagen wir, durch die aktuellen geopolitischen Krisen hat es nochmal einen gewissen Aufschub bekommen. Ich sage nur mal Irankrieg, Ukraine und so. Aber ich glaube, wenn das irgendwann mal zu Ende ist, dann wird man sich auch in England überlegen, ob man das noch weiterführen will. Und ich fürchte, auch dort wird irgendwann mal ein Sprengkommando anrücken. Und das war's dann mit der Kurzwelle. Ja, und ich persönlich, ich möchte die Chefredaktion bald in neue Hände legen. Die Zeit, glaube ich, ist reif für einen neuen Kopf oder für mehrere neue Köpfe, ne? Ich habe dazu mit einem Funkfreund aus Ostfriesland intensive Gespräche geführt in den letzten Wochen. Er hat Interesse, meine Nachfolge anzutreten. Aber mehr kann ich dazu im Moment noch nicht sagen, denn wir sind noch in Verhandlungen.
1: Du willst aufhören? Das ist jetzt doch etwas schockierend, oder?
2: Nein, das hast du jetzt falsch verstanden. Also ich bleibe dir, dem DHRC und der Hörerschaft natürlich schon noch erhalten. Es geht um die Chefredaktion, also um die Gesamtverantwortung und das letzte Wort. Ich möchte nach wie vor im Team mitarbeiten, ja, im Wechsel vielleicht mit meinem Nachfolger. möchte inhaltlich zuarbeiten. Also ich bin nicht weg. Und wenn alles so läuft wie geplant, dann wird sich halt nur meine Rolle etwas verändern.
1: Nun gut, Rainer, dann weiterhin frohes Schaffen. Den nächsten Musiktitel wirst du sicherlich selbst ansagen, wie ich dich kenne.
2: Ja, gerne. Das ist ein ganz besonderer Titel. Er wurde extra für diese Jubiläumssendung komponiert und gesungen von meinem bekannten Funkfreund Hubert Hermann, Delta Oscar 1, Mike Hotel. Das ist ein Lied, das mich, wie ich es gehört habe, wirklich sehr berührt hat und das eigentlich so den Geist des Amateurfunks beschreibt. Wir leben ja leider in einer Zeit, wo viel mit Säbel gerasselt wird. Die Spannungen nehmen immer weiter zu, wissen wir ja alle, ne? Deswegen ist es wichtig, dass wir das nicht aus dem Auge verlieren, was eigentlich den Amateurfunk ausmacht. Wir Funkamateure sollen zusammenhalten auf der Welt. Wir sollen Freundschaft miteinander pflegen, miteinander funken, statt gegeneinander zu kämpfen. Ein bisschen plakativ gesagt, ja. Und der Amateurfunk zeigt, dass echte Verständigung möglich ist. Und genau das drückt dieser Song aus, den ich jetzt aufliegen habe. Dem ist nichts mehr hinzuzufügen. Hier ist also Delta Oscar 1 Mike Hotel mit CQ CQ hinaus zur Welt.

0: deutsche Astronautin im Weltall. Ich freue mich sehr. Erzähl doch mal bitte was über dich.
1: Ja, hallo zusammen. Mein Name ist Rabea und ich bin eigentlich Robotikforscherin. Ich komme auch gerade von der Kampagne in Norwegen. Genau, und letztes Jahr bin ich mit Fram 2 im All gewesen.
0: Was machst du denn eigentlich beruflich? Jetzt habe ich eine Astronautin hier und dann stellt die als erstes die Frage, was machst du eigentlich gerade beruflich?
1: Genau, ich forsche mit Robotik in extremen Situationen, also in der Arktis. Ich lebe in Norwegen und da geht es darum, okay, wenn man so einem Roboter beibringen sollte, wie er sich zu verhalten hat, wenn es brenzlig wird, wie macht man das? Und das ist meine aktuelle Forschung.
0: Ja, Wahnsinn. Wissenschaftlerin, Forscherin, erste deutsche Astronautin. Und du hast ein Rufzeichen, besser gesagt zwei Rufzeichen. Magst du uns die Rufzeichen nennen?
1: Lima, Bravo, Nein, November, Juliet und das US-Kennzeichen. Das lohnt sich nicht.
0: Das andere Rufzeichen ist Kilo, Delta, 3, Alpha, India, Delta und Lima, Bravo, 9, November, Juliet. Funkst du denn zu Hause?
1: Im Moment versuche ich noch Schlaf nachzuholen.
0: Oh ja.
1: Also wenn ich dann mal wieder Freizeit habe, dann sehr gerne.
0: Wir freuen uns und es gibt ja eine ganz besondere Mission, die ihr da auch hattet, die Fram2Hem-Mission.
1: Genau.
0: Was gibt es denn da zu sagen?
1: Genau, ich finde, wenn man so das Privileg hat, unter den ersten 700 Menschen zu sein, die ins All geflogen sind, dann hat man auch die Aufgabe, etwas zurückzugeben. Und das, was mir am meisten eingefallen ist, war, okay, der direkteste Weg, mit uns im All dann in Kontakt zu treten, ist natürlich, wenn man uns anfunkt. So, und dann dachte ich, wie cool wäre es denn, wenn man irgendwie so ein Rätsel hätte, was dann international von Studentengruppen gelöst werden kann, zusammen, was wir durch SSTV runterschicken. Und dann ist Fram2Hem mit auch Aris in Kollaboration, diese Idee ist geboren worden. Und wir hatten eben über die 3,5 Tage, die wir im All waren, die Puzzleteile runtergesendet und dann haben die Studis das zusammengesetzt und dann noch ein paar Fragen beantwortet. Genau, und dann so gesehen direkt mit uns so diese Freude für Technologie, diese Freude für Wissenschaft geteilt.
0: Und das ist so, glaube ich, wir haben eben gerade, du konntest es nicht hören, wir haben ja schon eben gerade mit Theresa Thoma und mit dem Stefan von Aris gesprochen.
1: Ah, ja.
0: Und haben das mal gesagt, dass der Amateurfunk ja sehr viel in die Jugendarbeit investiert, ne, und dass wir versuchen, Kinder und Jugendliche an die Technik heranzufunken. Und da ist die Frage, wie hast du denn Kontakt zu Aris überhaupt bekommen? Wie bist du auf das Thema eigentlich aufmerksam geworden?
1: Ganz am Anfang, also vor der Mission?
0: Mhm.
1: Ich habe Elektrotechnik studiert an der Uni, an der ETH Zürich. Und die ETH Zürich ist sehr theoretisch, was ja auch toll ist. Und ich habe mich dann immer gefragt, okay, so Kommunikation ist fast schon schwarze Magie für mich. Also, dass überhaupt ein Signal ankommt, finde ich immer noch unglaublich. Aber ich möchte mal gerne wissen, wie das so in der Praxis dann aussieht. Und dann habe ich geguckt an unserer Uni. Gab es einen Funkkurs auch, dass man die Lizenz machen konnte. Und dann hatten wir auch so mein erster Funkkontakt in Zürich, war dann auch gerade mit Berlin. Ich komme aus Berlin, deswegen fand ich es sehr cool. Und so bin ich da reingekommen.
0: Und Aris freut sich sehr über diesen Kontakt. Und wir haben es auch Aris und DRC zu verdanken, dass du heute hier bist. Ich freue mich total, dass du dir die Zeit nimmst hier. Welche Rolle der Amateurfunk bei der Mission hatte, das haben wir ja eben gerade schon gesagt. Aber was hat das eigentlich, wir müssen uns das ja jetzt mal vorstellen. Ich meine, du bist Pilotin gewesen, ja? Du hattest die Verantwortung noch für 3 weitere Astronauten da oben. Wie sah da dein Alltag aus und wo war da der Amateurfunk zu finden?
1: Genau, also Aris hat ja wirklich auch sehr, sehr viel mitgeholfen, die Technologie aufzubauen. Und eins der besten Dinge, die wir gemacht haben, war, glaube ich, zu automatisieren, wann wir senden. Weil gewisse Länder haben natürlich teilgenommen. Und dann musste ich nicht immer ausschalten oder jetzt funken wir, wenn wir gerade über Europa sind zum Beispiel. Und das heißt, für mich sah es so aus, am Morgen habe ich das Setup aufgebaut, habe ich geguckt, dass es funktioniert und dann habe ich das weil ich die anderen Experimente gemacht habe, immer im Blick gehalten, geguckt, okay, es funkt noch und dann am Abend wieder abgebaut. Nächsten Tag ging es wieder los.
0: Und die Funkkontakte, wie waren die so?
1: Genau, den zweiten Teil, den wir hatten bezüglich Funkkontakten, war ein Funkkontakt mit der TU Berlin, in meiner Heimatstadt.
0: Ja.
1: Und das war am allerersten Tag geplant. Und wir hatten, ich glaube, niemand von uns ist davon ausgegangen, dass es funktionieren wird, weil einem ist schlecht am Anfang tatsächlich. So ist es nicht, man ist nicht so auf der Höhe eigentlich am ersten Tag, aber uns ging es dann an dem Zeitpunkt schon wieder gut. Das heißt, wir haben das probiert, das war ein Zeitfenster von 10 Minuten und als erstes habe ich nichts gehört. Dann habe ich die Studis gehört, aber sie haben mich nicht gehört. Und dann habe ich gehört, dass sie mich gehört haben. Und ich fand, es war einfach so ein, ich kann das gar nicht beschreiben, so ein herzerwärmender Moment, wo man weiß, okay, unser Setup funktioniert, deren Setup funktioniert. So diese Freude, die man ja kennt im Amateurfunk.
0: Ja.
1: Und dann haben wir ein paar Fragen durchbekommen. Und das war einfach so schön. Am Ende habe ich noch so den Applaus gehört.
0: Ja.
1: Das war toll.
0: Ja, ich hatte vorhin schon erzählt, wo du noch nicht da warst, dass ich in Dessau war bei der Familie Hohme. Die machen da Amateurfunk AG und Astronomie AG in einem an der Schule. Die Kinder

0: haben die ganze Technik aufgebaut. Die haben damals mit Alexander Gerst gefunkt von Dessau zu ISS.
1: Cool.
0: Und dann sieht man richtig die ISS, auch für die Zuschauer, die Amateurfunk noch nicht so kennen. Man sieht richtig dann auf dem Beamer, wie die ISS dann in den Empfangsbereich kommt. Und man sieht richtig, wie die Schüler stehen in Reihe mit ihren Fragen. Und es ist so spannend. Und dieser Gänsehautmoment und dieser Jubel, wenn auf einmal der Kontakt zustande kommt. Ich kriege jetzt noch Gänsehaut. Und das ist genau das, was den Amateurfunk einfach ausmacht, oder?
1: Ja, genau, so dass man lernt, okay, wenn ich verstehe, wie das alles funktioniert, wenn ich so ein bisschen wissenschaftlich arbeite, so ein bisschen experimentiere, dann habe ich am Ende so dieses unglaubliche Erfolgserlebnis.
0: Wir haben ja eben gerade darüber gesprochen, mit Kindern und mit Weltall, mit Kindern, mit dieser Tüftler, mit diesem Daniel-Düsentrieb-Gedanke. Wie kommt man denn dazu oder wann hast du denn dir in den Kopf gesetzt, ich würde gern mal in den Weltraum fliegen?
1: Bei mir kam das so, dass ich, also ich hatte, ich weiß, als Kind mochte ich Dinos, musste ich auch mal ganz ehrlich sagen, und noch gar nicht so das Weltall. Und dann hatte ich irgendwann so einen R2-D2-Roboter von Lego, den man programmieren konnte. Und ich fand es einfach unglaublich faszinierend, wie diese Maschine versteht, was die reale Welt da draußen ist. Und ich dachte, wow, ich möchte irgendwie so an dieser Zukunft mitarbeiten. Und einfach so, wie man diese Fragen auch stellen kann, wie man dann weiterkommt und versteht, okay, was ist denn der nächste Schritt und der nächste Schritt. Und dadurch kam ich sehr früh zur Technologie, muss ich sagen. Und dann erst später, als Perseverance auf dem Mars gelandet ist, hatte ich so diesen Moment von, wow, also das Weltall ist ja ultra cool und also ich kann da mitarbeiten an dieser Welt. Und das wurde so der zweite Moment.
0: Das ist einfach Wahnsinn. Und dann kommt dieser Moment, wo du sagst, mein Gott, das rückt in greifbare Nähe. Ich bin auf diesem Weg und schaffe es wirklich bis ins Weltall. Und dann bist du da oben. Und was war dein erster oder was war dein erster Eindruck da oben? Was hattest du für Gefühle?
1: Ich war also tatsächlich davor war ich ein bisschen kritisch, weil man oft hört, na gut, so die Liebe zur Erde findet man im All. Und ich dachte, na gut, aber die Liebe zur Erde findet man ja auch auf der Erde. Und das denke ich auch immer noch. Mhm. Ich würde aber sagen, dass es ein so emotionaler Moment ist, so einen riesigen Planeten, so das Größte, was man je gesehen hat, im All schweben zu sehen in dieser Schwärze. Und ich dachte mir, wow. Wir haben ja wirklich die perfekten Voraussetzungen. Wir haben den perfekten Planeten, um alles zu erreichen, was wir möchten als Menschheit, wenn wir uns zusammenreißen.
0: Das war auch der Moment, wo Alexander Gerst gesagt hat, die Erde sieht so zerbrechlich aus, lasst sie uns bitte einfach schützen. Und da waren Kinder, Eltern, Großeltern, die Lehrkräfte waren da und ich finde, das ist so wichtig, dass es solche Initiativen gibt. Ich finde es großartig, dass die Astronauten bei so einer Geschichte wie Ares mitmachen. Also wir sind da wirklich auch sehr, sehr dankbar, dass sowas zustande kommt. Man darf ja nicht vergessen, das ist eure Arbeit da oben, auch auf der Neumayer 3-Station. Oh. Theresa Thoma steht da, die hat als Frau dort überwintert, genau, hat die für die Technik gesorgt. Die hat verrückte Bilder geschickt, wo Spaghetti gefroren sind, ja, draußen oder aus der Pinguinkolonie hast du uns Bilder geschickt. Und solche Bilder bekommen wir auch von euch. Und es gibt nichts Wichtigeres, ja. Und deswegen liebe ich diesen Amateurfunk auch so. Es gibt nichts Wichtigeres, als den Leuten einfach mal zu zeigen, dass es sich lohnt, Kinder und Jugendliche früh an die Technik heranzuführen und dafür zu arbeiten. Und da ist Ares ein ganz dickes Dankeschön nochmal für Ares, dass sie das hier alles ermöglichen. Und natürlich auch noch dem DRRC mit seinem Ausbildungsjugendarbeit und Weiterbildungsreferat hier direkt hinter uns, wo die Kinder bereits früh schon löten lernen. Dann sind sie ja, wie auch Theresa, schon haben den Funken im Herzen mit Amateurfunk, gehen dann mit diesem Rufzeichen auch in die Ausbildung hinein, als Berufsqualifikation, das Rufzeichen einfach. Ne? Und jetzt stehe ich hier vom DRRC mit der ersten deutschen Astronautin. Ja, hast du vielleicht noch eine Abschlussbotschaft hier für die Funkamateure?
1: Ja, ich sag immer, träumt groß und unterstützt andere Leute in ihren Träumen. Also wenn jemand euch eine neue Idee erzählt von einem coolen Projekt, let's go. Aber ich glaube, das machen wir ja auch eh in der Funker-Community. Ja.
0: Vielen lieben Dank. Und damit verabschieden Rabea Rogge und Steffi Heine, Delta Oscar 7 Papa Romeo, uns mit VY73. Herzlichen Dank, dass ihr hier seid.

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1: Sie haben es gehört. Heute läuft die 600. Sendung von Radio DARC über die Antennen. Seit fast 12 Jahren gibt es jede Woche Interessantes aus der Funk- und Technikwelt für Sie. Und das auf Kurzwelle. Dort sind wir mittlerweile fast alleine, zumindest was Programme aus Deutschland angeht. Die früher allgegenwärtigen Kurzwellensendungen vieler Länder sind leider seit vielen Jahren Geschichte. Radio DARC will zeigen, dass die Kurzwelle nicht tot ist. Und bis auf ein paar ganz wenige Ausnahmen ist noch jemand da für Sie jede Woche, um die Ionosphäre zu analysieren, die Sonne zu beobachten und um das Erdmagnetfeld zu messen. Klar, die Rede ist hier von unserem guten Geist hinter der Funkwettervorhersage und das ist Christian Reiber, Delta Lima 8, Mike, Delta Whisky vom HF-Referat des DARC. An dieser Stelle von allen Redaktionsmitarbeitern vielen Dank für deine langjährige und wirklich einzigartige Arbeit für die Amateurfunkgemeinschaft. Christian, was hast du uns denn heute in der 600. Jubiläumssendung zu berichten?
2: Zunächst mal danke für die Blumen, Conny. Aber die gebühren auch allen anderen, die dieses Projekt seit 2015 am Laufen halten. Wie so häufig ist es ein harter Kern von einer Handvoll Menschen, die die dafür nötige Ausdauer und Beständigkeit an den Tag legen. Hut ab, kann ich dann nur sagen. Übrigens, Funkamateure können mit Mikrofonen umgehen. Warum nicht selber mal einen kleinen Beitrag machen und an die Redaktion schicken? In den Ortsverbänden passiert ja jede Menge. Damit zum Funkwetter und da wurde es wie erwartet auf der Sonne recht ruhig. Von 152 solaren Fluxeinheiten ging es abwärts. Am Donnerstag lagen wir nur noch bei 104. Viele aktive Regionen verschwanden auf die Sonnenrückseite und was noch zu sehen ist, verfiel in das Stadium, das die Beobachter als Slow Decay bezeichnen. Die Fleckengruppen verlieren an Größe, Flecken, magnetischer Komplexität und Flareaktivität. An den letzten Tagen war die Anzahl der C-Flares dann nur einstellig. An M- oder gar X-Flares war gar nicht zu denken. Der solare Flux sinkt über das Wochenende noch weiter ab und dürfte unter 100 Einheiten fallen. Etwa am Dienstag wird dann die alte Region 4493 zurückerwartet und die könnte den nächsten Aufwärtstrend einleiten. Zum nächsten Wochenende hin wären dann wieder 130 Einheiten möglich. Im Erdmagnetfeld war es sehr ruhig. Nur am Sonntag erwischte uns die Plasmawolke eines koronalen Masseauswurfs, der von einem der letzten größeren Flares losgeschickt wurde. Die machte erheblich Eindruck auf die Ionosphäre. Die MUF brach von über 25 MHz auf unter 20 MHz ein und es dauerte bis zum Donnerstag, bis das überwunden war. In den nächsten Tagen ist sowas nicht zu erwarten. Die überwiegend ruhige Magnetik setzt sich fort. Lediglich zur Wochenmitte verbreitet ein koronales Loch etwas mehr Unruhe. 20 und 17 Meter werden wieder die zuverlässigsten DX-Bänder sein. 15 Meter öffnet vornehmlich in südliche Richtungen. Gegen Ende der Woche sollte sich das dann mit der anziehenden Sonnenaktivität ausweiten. Sporadik E beginnt langsam abzubauen. Auf 6 und vor allem 10 Meter wird es weiter Öffnungen geben, aber die werden seltener und kürzer ausfallen. Und jetzt noch zum 12. August, dem nächsten Mittwoch. Zu diesem Datum gibt es gleich 3 Dinge zu sagen. Erstens erreichen am Abend die Perseiden ihr Maximum, der prominenteste Meteorschauer des Jahres und dick angestrichen im Kalender der Meteorsketterfreunde. Das Sternbild Perseus, der scheinbare Ursprung der Sternschnuppen, ist um Mitternacht hoch im Nordosten zu finden. Zum Zweiten ist Neumond und das ist deswegen interessant, weil der Mond kein QRM produziert, wenn man die Sternschnuppen mit unseren Terahertz-Empfängern namens Augen locken möchte. Und zum Dritten wird es da am Tag dunkel, zumindest in einem knapp 300 Kilometer breiten Streifen, der von Sibirien über Grönland, Island, den Ostatlantik und dann quer über Nordspanien bis zu den Balearen verläuft. Jawohl, es gibt eine totale Sonnenfinsternis. Hierzulande ist die Sonne nur teilweise verfinstert, aber immerhin zu 84% im Nordosten Deutschlands bis hin zu 90% im Süden. Und das fällt dann durchaus auf, denn das Licht wirkt deutlich verändert. In Hamburg beginnt die Verdunkelung um 19.13 Uhr Lokalzeit, die maximale Bedeckung von 85% wird um 20.07 Uhr erreicht und das Spektakel endet mit Sonnenuntergang. München erlebt den Beginn um 19.22 Uhr und die maximale Bedeckung von 90% um 20.15 Uhr. 17 Minuten später geht die Sonne dann noch teilverfinstert unter. Die Sonne steht dann also tief im Westen, man braucht einen entsprechenden Standort und natürlich Glück mit dem Wetter. Ganz wichtig! Trotz 90% Bedeckung bitte keinesfalls ohne Schutz in die Sonne schauen. Die 10 dB weniger Strahlung durch die Bedeckung sind immer noch gut 40 dB mehr als das, was unsere Augen vertragen können. Viel Erfolg beim Beobachten und beim Funken. Good DX!

Das war's nun für heute. Wir sind leider schon wieder am Ende von Radio DARC angelangt. Die Sendung der vergangenen Stunde war ein Programmbeitrag des gemeinnützigen Deutschen Amateur-Radio-Clubs im Rahmen der Sendefolgen unserer Übernahmepartner. Redaktion und Musikauswahl hatte Rainer Englert, Delta Foxtrot 2, November Uniform. Wir hoffen, die Sendung hat Spaß gemacht. Wenn ja, sagen Sie es doch einfach weiter. Wenn Sie wollen, hören wir uns nächste Woche wieder. Gleiche Zeit, gleiche Frequenz. 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Auf Wiederhören, moin, tschüss, servus und 73, gut DX, bis zum nächsten Mal.

Ein herzliches Willkommen zu einer neuen Ausgabe von Maiwalds Promoshow. Peter Maiwald begrüßt Sie und Euch ganz herzlich zu dieser Folge. In den frühen 1970er Jahren leisteten Barclay James Harvest Pionierarbeit bei der Verschmelzung von Rock und klassischer Musik und gingen mit ihrem eigenen Symphonieorchester auf Tournee. Am 23. September 2023 fand ein atemberaubendes und einzigartiges Konzert statt, das der erste Auftritt einer Inkarnation von Barclay James Harvest mit einem Symphonieorchester im Vereinigten Königreich seit 1973 war. Das Slaithwaite Philharmonic Orchestra, arrangiert und geleitet von Benjamin Allen, begleitete John Lees Barclay James Harvest bei diesem denkwürdigen Konzert. Auf dem Programm standen Barclay James Harvest Klassiker wie The Poet, wie After the Day, wie das eben gehörte Mockingbird, She Said, Galadriel, Poor Man's Moody Blues und natürlich Him, sowie neuere Stücke wie On Leave und zwei Stücke, die seit 1973 nicht mehr live aufgeführt wurden. Woolly Wolstenholms stimmungsvolles Moonwater, gesungen von der Gastsängerin Eleanor Sanders, und das epische und majestätische Dark Now My Sky. Philharmonic, The Orchestral Concert, wurde von Stephen W. Tyler in Stereo und in einem 5.1 Surround Sound abgemischt und fasst das gesamte Konzert auf zwei CDs und einer regionsfreien High-Definition Blu-ray mit 5.1 Surround Sound und einer NTSC und regionsfreien DVD dieses atemberaubenden Konzertfilms, eines der denkwürdigsten Konzerte, die jemals von Barclay James Harvest aufgeführt wurden. Die Good Times rezensierte in ihrer neuen Ausgabe mit dem vorliegenden Set aus zwei CDs, einer Blu-ray und einer DVD hinterlässt John Lees ein schönes Erbe, ein Konzert, festgehalten für die zahlreichen Barclay James Harvest Fans, die nichts gegen eine letzte Reunion-Tour gehabt hätten. John Lees, Barclay James Harvest, hier kommt Moonwater.

John Lees Barclay James Harvest live mit dem Song Moonwater. Und wir kommen zu Bruce Springsteen und die E Street Band. The Reunion Tour 99 ist vor kurzem erschienen. Man kann 25 Jahre später auch noch einmal in dieses legendäre Live-Konzert eintauchen. Hier kommt Incident at 57th Street. Das alles bei Maywalds Promoshow mit Peter Maywald am Mikrofon.

0: Live aufgenommen am 25.09.1999 at First Union Center in Philadelphia, Incident on 57th Street. Bruce Springsteen und seine E Street Band. Und wir hören noch einen zweiten Song aus diesem Album, aufgenommen am 15.07.1999 at Continental Airlines Arena in Eastern Rutherford, New York. Hier kommt Land of Hope and Dreams.
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Band live 1999. Und wir kommen zu Apokalyptica. Es ist das letzte Studioalbum, wie ich erfahren habe, was jetzt erschienen ist. Und Apokalyptica haben sich zum zweiten Mal Metallica in Anführungsstrichen vorgenommen. Die Cello-Rocker setzen ihre legendäre Reise mit Coverversionen von Metallica fort. Und wir hören zuerst den Song One featuring Robert Trujillo.

Apocalyptica und One, der Klassiker von Metallica bei Maywalds Promoshow mit Peter Maywald am Mikrofon. Der Bandgründer von Apocalyptica, Aika Turpinen, sagt zu diesem Album, es ist das coolste überhaupt. Wir haben nicht gedrängt und wir haben uns angeboten. Wir haben das erste Album live gespielt. Und es hat so viel mehr Spaß gemacht und war aufregender, als wir erwartet hatten. Also hatten wir die Idee, etwas wie das erste Album zu machen, aber wir konnten es nicht auf genau dieselbe Art und Weise machen. Und dann mussten wir uns selbst herausfordern und eine völlig neue Perspektive auf die ursprüngliche Energie und die Emotion von Metallica bringen. Zum Abschluss der heutigen Ausgabe von Maywalds Promoshow folgt noch ein weiterer Song aus diesem Album. Hier kommt The Cell of Cthulhu. Hier sind noch einmal Apocalyptica vom Album Place Metallica Volume 2. Und das war, wie gesagt, die heutige Ausgabe von Maywalds Promoshow. Und mir, Peter Maywald, bleibt nichts weiter übrig, als mich wie immer von euch und von Ihnen mit einem Diener zu verabschieden, nicht ohne den Hinweis zu vergessen, hört beziehungsweise hören Sie weiterhin gute Musik. Tschüss, bis nächste Woche und bleibt, beziehungsweise bleiben Sie gesund.

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Heidi, Heidi, heißt Sabine, macht euch heute euer Bergfest. Ja, es war recht heiß. Irgendwann aus Osnabrück kam jetzt die letzte oder vorletzte Woche mal, ob es mir gut geht. Ob es mir richtig gut geht und wie ich die Hitze aushalte. Ja, was soll ich euch sagen? Ich halte es natürlich nicht aus. Und dann mache ich Playlist. Und dann mache ich Bergfest-Playlist. Und dann kommt das für heute Abend raus. Ich wünsche euch eine wunderschöne, gute Unterhaltung und freue mich, dass ihr alle da seid. Ich werde einen Heidenspaß haben und ich sehe den einen oder anderen von euch schon vor mir mit den Augen rollen.

euer Bergfest, weil schlafen könnt ihr woanders. Lasst uns gemeinsam verrückt sein, lasst uns ein bisschen was total machen, was wir noch nie gemacht haben. Ich für meinen Teil bin fest davon überzeugt, dass ich noch gar nie 2 Stunden Deutsch gemacht habe. Seid dabei, wenn Sabine sich hier heute outet mit guter deutscher Musik. Es fährt ein Zug mit Christian Anders, nicht mit unserem Harald. Der Christian ist der Zugführer. Er weiß aber auch nicht, wohin.

Mensch Maria, lass ihn doch nicht so hängen in diesem Zug. Wobei man ja schon froh sein muss, wenn er wenigstens nach irgendwo fährt oder nach nirgendwo bei der Deutschen Bahn. Liebe Grüße gehen hinaus in das große, weite WWW. Schön, dass ihr alle da seid. Besondere Grüße schicke ich mal da Richtung Maike. Maike in Osnabrück. Die wird sich über die Playlist heute ganz besonders freuen. Ich weiß, ich habe ihren Nerv getroffen. Grüße gehen auch an den Stefan, an die Jenny, an den das restliche Bergfest-Team. Das restliche Bergfest-Team besteht aus Heiko, dem Titanen, Sascha, meinem Lieblingsschwaben, meinem Lieblingsgöttinger, dem Klaus und natürlich meinem Lieblings-Andreas. Dem Andreas, na, das war jetzt wieder Sabine. Ach, egal.

Dann schicke ich nochmal liebe Grüße hinaus zum Marcel und zum Dr. Danny. Schön, dass ihr da seid. Das freut mich sehr. Ihr könnt mich Gott sei Dank nicht sehen. Es hat zwei Gründe. Das eine ist, entweder ihr seid geblendet von diesem Sonnenanbeten heute Abend oder weil ich im Radio bin. Die Stimme aus den Boxen. Ich kann es euch sagen, wie es ist. Lasst uns verrückt sein. Immer mittwochs, immer mit dem Bergfest-Team, weil es einfach pretty ist. Es ist so nice. Mitte der Woche, Hände hoch, gleich ist Wochenende. Oh, ja, Sabine. Das wirst du in jeder Sendung machen, oder? Ja klar, weil du einfach ein Dödel bist. Dödel!

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Tja, Andreas, warum hast du nicht nein gesagt? Jetzt müssen die Leute das aushalten. Die Verrückte aus Bayern heute Abend im Bergfest. Jede Woche wieder für euch hier. Wir von der Bergfest-Crew. Das hat er sich schon ganz oft gefragt, Andreas. Warum habe ich damals nicht nein gesagt? Ja, Pech gehabt.

0: gesagt.
1: Also ich für meinen Teil weiß ja, dass ich nicht Na gesagt habe, nicht Nein gesagt habe, weil es mir einfach einen Riesenspaß macht, einmal im Turnus für euch hier das Bergfest zu machen, so ein bisschen verrückt zu sein und irgendwie zum Beispiel 2 Stunden Deutsch zu machen. Und wir brennen voll Leidenschaft, alle hier in der Bergfest-Crew, jede Woche wieder für euch da draußen. Habt großen Spaß!

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2: Grüße gehen ganz schnell hinaus an die Jessie, an den Jürgen, an den Kurt und noch eine ganz extra Grüße. Danke, Andreas. Danke.
3: Schon seit Mitte

Ein Bett im Kornfeld möchte ich nicht, weil es sticht wie Sau. Um das mal deutlich klar zu machen. Man meint immer, dass das im Heu und im Kornfeld und so, so schick ist. Ach Quatsch, habt ihr das mal gemacht? Das, wenn ihr gemacht hättet, dann ginge es euch hinterher, glaube ich, nicht so gut. Also da muss man schon richtig Druck haben, dass man das aushält. Ansonsten sagt man...

ho, ho. Im Kornfeld ist es etwas Ding, aber wie der Stefan Remmler singt jetzt gleich, keine Angst.

Angst haben wir sowieso nicht und schon gar nicht beim Bergfest. Da kann uns nichts passieren, da sind wir immer gut aufgehebt. Aufgehebt. Ein Querschnitt einmal durch Deutsch mit mir, der Sabine, dass ich das alles in einem Atemzug aus einer Kehle sage. Ich glaube ja persönlich, für mich persönlich, nach dieser Sendung habe ich genug Deutsch für das ganze Restjahr gespielt. Ja!

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1: Mit mir, der Sabine aus Mittelfranken, heute für euch hier da.

Ui, der Nick, der mit dem P und dem Punkt. Ich wurde gerade im Hintergrund gefragt, nur das Bergfest macht im September eine klitzekleine Auszeit. Alle anderen Moderatoren, also wir Moderatoren, andere Sendungen, wir machen natürlich weiter.

Jetzt war ich schon wieder abgelehnt. Da wird mir hier geschrieben, dass ich keinen Urlaubsantrag stellen brauche, weil der abgelehnt wird. Ich mache ihn einfach. Ich bin ja erwachsen.

Manchmal möchte ich auch mit mir irgendwas total noch Verrückteres machen, mache ich aber nicht. Also sollte irgendwer bislang schon mitgesungen, mitgeschunkelt, mitgetanzt, sich die Schlaghose rausgeholt haben, Youngsters da draußen, googelt's, Schlaghose, was das damals war, ihr werdet Augen machen. Also für alle die, die das jetzt schon gemacht haben, ja, für alle die, die textsicher sind, habe ich hier was ganz Schickes in einer noch besseren Version. Auf geht das!

D'Artagnan. Griechischer Wein, mir ist das eigentlich egal, kann auch italienischer Wein sein. Also im Sommer, im Winter kann es durchaus auch gern gewürzter Wein sein. Tränen lügen nicht, Maike. Jetzt komm, ich weiß es. Jetzt, das ist dein Lied und da gehst du jetzt mal richtig volle Kanne ab.

wo sie wieder ist, gedanklich. Ich wollte nicht wissen. Also jetzt war man ja schon richtig aufgepeppt und im neuen Gewande und sowas, gell? Muss man ein bisschen Ehrfurcht vor dem deutschen Schlager, muss man ja auch ab und zu mal bringen. Oder nicht? War nicht? Freilich, Karat habe ich dabei. Lehnt euch zurück.

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Ihr wisst ja, dass hier im Bergfest, wir sind ja hier diese Bergfest-Crew, gell? Der Sascha, der Andreas, der Heiko, der Klaus und me, myself. Wir überlegen uns natürlich immer im Vorfeld, wie wir es ja immer für alle unsere Sendungen machen, jeder Moderator macht ja das, was er denn euch bietet. Und da ist man dann im Hintergrund natürlich immer so ein bisschen im Austausch und so, sagt der Sascha, er weiß jetzt, was er nächste Woche macht, wenn er dran ist. Also wenn er nächste Woche dran ist, kann auch sein übernächste Woche, man weiß es nicht. Er muss erst noch das Streichholz ziehen. hat er jetzt geschrieben. Nachdem er jetzt alles mitsingen konnte, was er die letzten 10 Minuten gehört hat, wird er in einer seiner nächsten Sendungen das wiederholen. Und zwar in einem schicken Outfit. In Strumpfhosen und das Ganze natürlich auf Schwäbisch untermalt im Dialekt. Sascha, ich bin begeistert, was du alles drauf hast. Das haut mich jetzt fast vom Stuhl.

hat sie schon wieder einen Haufen Zeit verplappert. Sie hängt schon wieder hinten nach, aber das muss ich euch schnell erzählen. Hat mir heute am Telefon einer, hat er mich gefragt, wissen Sie denn eigentlich, was das kleinste und schnellste sächsische Raubtier ist? Na, sag ich, nö, weiß ich nicht. Na, sagt der zu mir, der Tempotaschentiger. Mich jetzt fast vom Stuhl gehauen.

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1: Hier ist die Sabine aus dem Sendestudio Mittelfranken, in diesem mittelfränkischen Mittelfranken. Sympathisch hin oder her, da müsst ihr durch. Wollt ihr werden was als Lüch? Heute Abend Bergfest, 2 Stunden alles Deutsch aller Bayern. Ja.

So, ihr Lieben, nur die Liebe lässt uns leben. Das war jetzt zugegeben ein bisschen älterer, aber ich muss ja auch die Damen, speziell die Osnabrücker Damen, ein bisschen verwöhnen. Maike, wenn du jetzt dann bald in Urlaub fährst, wirst du noch viel dran denken, wie schön dieser Abend war und du getrellert hast. Und jetzt habe ich aber einen mit zum Mittrellern für wirklich einen jeden da draußen. Weil wer den, der jetzt kommt, nicht kennt, ja, das muss wahrscheinlich ein KI-Produzierter sein. Also der Mensch dann. Auf geht das. Ich will euch hören.

0: Durchs Treppenhaus mit Bonawachs und Spießigkeit.
1: Die Frau rief: Mann, wo bleibst du bloß? Wetten, das geht gleich los. Sie fragte: War was? Nein, was soll schon sein?

kann schon immer 17 sein, wenn mein 17 auch 3x17 ist, aber das bin ich gerne. Ah ja, die Melissa habe ich auch dabei, die will einen Bauern als Mann, ich weiß es nicht. Ich könnte ihr aus meinem Reifen, aus meinem vielseitigen Erfahrungsrepertoire erzählen, wie das Leben in der Landwirtschaft ist. Das weiß sie wahrscheinlich auch selber, weil sie ist ja da auch sehr, sehr zu Hause. Aber es ist schon schön. Es ist schon eine schöne Zeit gewesen. Also suchen wir uns wieder einen Bauern.

Und für alle Mädels da draußen, die jetzt schon irgendwie in Bauersucht Frau, Frausucht Bauern rumrotieren, nehmt den mit den wenig Hektar. Also, wenn ihr vom Bauern was haben wollt, nehmt den mit den wenig Hektar.

Die 17-jährige Tina hat mir geschrieben, sie ist mit dem Taxi nach Paris unten im Cowboy auf Brautschau nach am Bauern. Hallo Tina.

das sagen sie am Anfang übrigens alle. Und dann sagen sie irgendwann, die Gefühle haben Schweigepflicht. Die Andrea mit dem Nino.

hat er doch tatsächlich so ein kleines bisschen Englisch da hineingesungen, ha? In meine Deutschsendung. Ja, gibt's denn das? Damit der jetzt ein bisschen runterkommt, bevor wir uns trennen. Die Juliane, die Werding. Und wenn ihr was hört, dann sind Stimmen im Wind.

0: Sei nicht traurig, Susanne. Seid nicht traurig da draußen. Seid eher froh, es ist vorbei. 2 Stunden Bergfest mit mir, der Sabine, heute am Mittwochabend. Hey, ich muss euch sagen, 2 Stunden Deutsch, ich habe jetzt ganz schön viel Asche auf meinem Haupt. Ich brauche dieses Jahr nie wieder Deutsch spielen. Wobei andererseits, irgendwie Spaß hat das schon auch gemacht. Ihr süßen Zuckermäuse da draußen, es war mir eine Ehre, dass ihr eingeschalten habt, dass ihr mitgemacht habt, dass ihr dabei wart und ich konnte so den einen oder anderen fühlen. Fühlen! Falls ihr das noch nicht mitgekriegt habt, das Bergfest macht eine glitzekleine Sommerpause. Eine glitzekleine Sommerpause im September. Quasi nächsten Monat gibt es kein Bergfest. Da müsst ihr irgendwie schauen, wie ihr den Mittwoch ohne uns Irren durchbringt. Das liegt ja daran, dass wir Vorbereitungen auch haben, gell? Wir müssen ja Sachen vorbereiten. Dieses komische Weihnachtsding steht ja vor der Tür. In der Norma gibt es bereits schon wieder Weihnachtsartikel zum Futtern. Ich muss gucken, dass ich meine Last-Christmas-Sammlung auf Vordermann bringe, damit ich auch eine Weihnachtssendung machen kann und so das eine oder andere Schmankerl für euch rausreiß. Also, was machen wir denn nächste Woche? Und dann machen wir nochmal Bergfest und dann ist der August vorbei und dann machen wir Pause und dann kommen wir frisch erholt in den Altweibersommer, in den Spätherbst für euch zurück. Ab wann? Sabine jetzt? Ja, ab Oktober natürlich. Ui, da haben wir ja schon gleich einen Feiertag wieder. Ach, das ist toll. Lasst euch nicht unterkriegen, schaltet nächste Woche wieder ein, weil da ist irgendeiner von diesen Menschen entweder in Strumpfhosen, der Sascha. Ich weiß es nicht, wer nächste Woche tatsächlich sendet. Die müssen, die noch nicht gesendet haben diesen Monat, müssen noch ein Streichholz ziehen. Lasst euch überraschen. Hier wird es euch auf jeden Fall nicht langweilig. Mittwochabend, 20 Uhr, euer Bergfest. Wir freuen uns alle miteinander immer wieder, dass ihr einschaltet, dass die Sendung läuft und dass wir immer wieder zu Gast bei euch im Wohnzimmer auf der Terrasse, alles andere will ich nicht namentlich nennen, wo wir eventuell doch noch zu Gast sind. Nein, Sabine, es hören noch Kinder zu. Kommt mir gut durch die letzten heißen Tage, ab dem Wochenende wird alles gut. Und ihr wisst, wo ihr daheim seid am Mittwochabend, weil, wie wir ja alle wissen, bei uns hier ist was los und alles andere ist woanders. Wie heißt das schön?
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